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1: 22. August 1983. Neu in den Charts, Laid Back, Sunshine Reggae.

John und Tim lernen sich Mitte der 70er kennen. Beide spielen gemeinsam in einer kleinen dänischen Band mit großen Ambitionen. Sie wollen die erste große, international erfolgreiche dänische Rockband sein. Und sie arbeiten sich langsam nach oben. Und dann haben sie tatsächlich auch einen großen Auftritt. Die britischen Rocker von The Kinks laden sie ein, in Dänemark für sie die Show zu eröffnen. Vorband von einer großen Rockband. Das könnte der große Durchbruch werden. Aber leider geht's bei dem Auftritt schief, was schief gehen kann. Es ist so schlimm, dass die Band sich davon nicht erholt und sich auflöst. Aber John und Tim wollen weiter Musik machen. Vielleicht einfach keine Rockmusik mehr, sondern etwas, was man auch zu zweit machen kann. Ein bisschen ruhiger, Synthi-lastiger und mit weniger Druck. Ihre erste Single als Laidback ist in Dänemark schon ziemlich erfolgreich. Aber die zweite wird dann direkt der internationale Durchbruch. Sunshine Reggae.

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1: Ich bin Diana Kramer. Wochenlange Hitze, kaum Regen. Das Wetter war in diesem Sommer für die Landwirte und die Ernte keine Hilfe. Experten gehen aber nicht davon aus, dass Regale leer bleiben. Die Preise dürften allerdings steigen, zumindest bei einigen Produkten.
2: Vor allem in Süd- und Westdeutschland hat die Dürre zu schwachen Erträgen bis hin zu Missernten geführt. Von der Agrarmarktinformationsgesellschaft heißt es, Engpässe gibt's nicht, der Markt wird versorgt. Aber zum Beispiel Salatgurken, Äpfel und Kartoffeln sind oder werden in diesem Jahr teurer als im Vorjahr. In den Bäckereien wirkt sich die schlechte Getreideernte nicht auf die Preise aus, schätzen die Experten. Denn in diesem Bereich gibt es viele Prozesse zwischen der Getreideernte und dem Verkauf von Brot. Hier sind die hohen Energiekosten eher das Problem. Uli Reitinger, Berlin.
1: Es ist der erste öffentliche Termin von Bundeskanzler Friedrich Merz nach seinem Sommerurlaub. 2 Tage nach der vollständigen Löschung des Waldbrands besucht er heute die Gemeinde Hürtgenwald, um den Helfern dort zu danken. Der Waldbrand in der Eifel war nach Einschätzung der Landesregierung der größte in der Geschichte Nordrhein-Westfalens.

0: Nordrhein-Westfalens. Nach teils wochenlanger Zwangspause nehmen immer mehr Rheinfähren aufgrund gestiegener Pegelstände den Betrieb wieder auf. Extremes Niedrigwasser hatte den Betrieb gestoppt. Die Pegelstände am Rhein hatten historische Tiefstände erreicht. Nach Regen in den vergangenen Tagen ging es aber wieder deutlich aufwärts. Zum Fußball. Nach schweren Ausschreitungen beim Südwestderby im DFB-Pokal zwischen dem SV Waldhof Mannheim und dem 1. FC Kaiserslautern müssen beide Vereine mit Konsequenzen rechnen. Der DFB kündigte eine umfassende Aufarbeitung an. 85 Personen wurden verletzt, darunter 35 Polizisten. Es gab mehrere Festnahmen. Die beiden Fanlager sind seit Jahrzehnten verfeindet und lieferten sich auch dieses Mal ein aufgeheiztes Duell auf den Rängen inklusive Pyrotechnik. Die Polizei musste einschreiten, zeitweise drohte ein Abbruch der Partie. Am Ende siegte Kaiserslautern 1:0 nach Verlängerung. Außerdem VfB Stuttgart gegen Drittligist Hansa Rostock 4:0, Eintracht Frankfurt besiegte Fünftligist St. Tönis 11:0 und Preußen Münster Karlsruher SC 1:2.
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1: Ich bin Diana Kramer. Nach seinem Sommerurlaub hat Bundeskanzler Friedrich Merz heute seinen ersten Termin. Er reist am Nachmittag in die Eifel nach Hürtgenwald. Dort will er sich bei den Einsatzkräften bedanken, die den größten Waldbrand in der Geschichte Nordrhein-Westfalens bekämpft hatten.
2: 3 Wochen hat der Kanzler sich zurückgezogen und sich nur gelegentlich über seinen Sprecher geäußert. Und auf der Plattform X hat er den Helferinnen und Helfern in NRW für ihre Bekämpfung der Waldbrände gedankt. Reicht nicht, schimpfen Grüne und Linke und werfen ihm vor, zu wenig gegen die Folgen der Klimakrise zu tun. Und das Thema bleibt ihm auch nach dem Austausch mit den Einsatzkräften heute erhalten. Denn in der Kabinettsklausur kommende Woche will die SPD ja darüber reden, den Hitzeschutz im Grundgesetz zu verankern. Thomas Thonfeld, Berlin.
1: Wochenlange Hitze und kaum Regen haben die Ernte in diesem Jahr schrumpfen lassen. Leere Regale oder Preisexplosionen drohen laut Experten aber nicht. Einige Produkte dürften allerdings etwas teurer werden, so die Agrarmarkt-Informationsgesellschaft. Zum Beispiel Salatgurken, Kartoffeln und Äpfel. Kurz vor dem 35. Unabhängigkeitstag der Ukraine ist Bundesaußenminister Johann Wadephul am Morgen in Kiew eingetroffen. Nach seiner Ankunft verurteilte er die zunehmenden russischen Drohnen- und Raketenangriffe. Er warf Moskau wahllosen Mord an Zivilisten sowie gezielte Zerstörung der Energieinfrastruktur vor. Die Sommermonate seien für die ukrainische Zivilbevölkerung die tödlichsten seit mehr als 4 Jahren gewesen, so Wadephul. Zum Fußball. Der Auftakt des DFB-Pokals wurde von schweren Ausschreitungen im Südwestderby zwischen Waldhof Mannheim und dem 1. FC Kaiserslautern überschattet. 85 Menschen wurden verletzt, darunter 35 Polizisten.
3: Die Fanlager stehen sich traditionell feindselig gegenüber. Die Polizei ist mit 1000

0: 400 Sicherheitskräften im Einsatz. In der Schlussphase der regulären Spielzeit schießen Lautern-Fans Raketen auf die Sitzplatztribüne. Daraufhin stürmen Mannheimer Anhänger den Platz. Die Polizei muss für Ordnung sorgen, das Spiel steht kurz vor dem Abbruch. Auch der DFB hat Ermittlungen eingeleitet. Uli Reitinger, Sportredaktion.
1: Am Ende gewann Kaiserslautern mit 1:0 nach Verlängerung. Weiter ist auch der VfB Stuttgart nach einem 4:0 bei Drittligist Hansa Rostock. Eintracht Frankfurt besiegte mit 11:0 Fünftligist St. Tönis und der Karlsruher SC gewann 2:1 bei Preußen Münster.
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4: Einen wunderschönen guten Morgen an diesem Samstag. Ja, wir haben nicht so viel heute auf den Straßen. Wir haben immer noch den Blitzer auf der A61 bei Dachsweiler. Der wird ja auch noch eine ganze Weile da stehen. Da geht es ja um den Lärmschutz an der Stelle. Also denkt dran, dass ihr da auch nur 80 fahrt. Ansonsten gibt es gerade nichts zu befürchten. Meldet uns bitte alles, was ihr seht. 0671 920 88 88 0.
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4: Hier so ganz leichter Regen. Der ist hier bei uns in der Region. Allerdings das Gute ist, auch ganz leichter Sonnenschein. Eine Mischung aus Sonnen, Wolken und gelegentlichen kleinen Regenschauern, die dann dafür sorgen, dass wir also so, 0,6, 0,7 Millimeter allerhöchstens an Regen bekommen. Ist also nicht sehr viel. Das ist das Wetter von heute. Das wird allerdings im Laufe des Nachmittags dann auflockern. Der Abend ist dann wieder trocken und dann wird es auch schönen Sonnenschein geben, bevor die Sonne dann untergeht. Morgen wird es überhaupt ein sehr viel schönerer und auch deutlich trockenerer Tag. Die aktuellen Temperaturen, wir messen gerade 12 Grad in Götschied am Klinikum, 12 auch in Ida Oberstein an der Burg Bosselstein. Wir haben in St. Katharinen in der Flurstraße 14 Grad. Genau das gleiche messen wir an der Pauluskirche in Bad Kreuznach.
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4: Und mit einigen Ausgehtipps. Ja, vor allen Dingen die Älteren werden sich freuen, dass es auch in diesem Jahr auf dem Bad Kreuznacher Jahrmarkt wieder einen Seniorennachmittag gibt. Das ist eine der Ausgehtipps, aber auch morgen gibt es hier bei uns in der Region einiges zu erleben, beispielsweise eine Weinverkostung ebenfalls auf dem Jahrmarkt. Es gibt auch noch mehr drumherum um den Jahrmarkt. Also, wir haben einiges an diesem Wochenende vor und in etwa einer halben Stunde habe ich die Ausgetipps für euch. Bleibt also dran und habt ein schönes Wochenende.
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1: Der Jahrmarkt geht natürlich weiter. Gestern ist er offiziell eröffnet worden und bis Dienstag wird auf der Pfingstwiese der Jahrmarkt gefeiert und auch die älteren Bad Kreuznacher kommen beim Jahrmarkt auf ihre Kosten, denn heute lädt die Stadt zum traditionellen Seniorennachmittag ein. Alle Mitbürger ab 70 Jahre sind zu einem gemütlichen Nachmittag bei Kaffee und Kuchen im Nahweinzelt eingeladen. Für die musikalische Unterhaltung sorgt Alleinunterhalter Albrecht Müller. Die Veranstaltung ist kostenlos für die angemeldeten Bürger ab 70 Jahren und beginnt heute um 15 Uhr im Nahweinzelt auf der Pfingstwiese. Kunst, Klang und die besondere Atmosphäre eines historischen Bergwerks verbinden sich heute bei Kupfer und Klang im Kupferbergwerk Fischbach. Im Mittelpunkt steht das Element Kupfer. Ab 15 Uhr eröffnet die Kölner Künstlerin Josefa Abel ihre Ausstellung und lädt Besucher dazu ein, selbst Kupfersteine zu Pigment zu zerkleinern und damit Grußkarten zu gestalten. Um 17 Uhr geht es dann tief ins Felsenwunder. Klangkünstlerin Swantje Lichtenstein präsentiert eine außergewöhnliche Soundperformance, bei der die Besucher selbst Teil des Kunstwerks werden. Gemeinsam bilden sie eine menschliche Leitkette und schließen durch Berührung einen Stromkreis, der die Klänge der Performance beeinflusst. Der Eintritt ist frei, es wird allerdings um Spenden für den Erhalt des Kupferbergwerks gebeten. Heute ab 15 Uhr im historischen Kupferbergwerk Fischbach. Übrigens, feste Schuhwerk und warme Kleidung werden da empfohlen im Bergwerk. Da sind es etwa 11 Grad im Augenblick. Dudelsäcke und Trommeln sorgen heute auf der Ebernburg für einen ganz besonderen musikalischen Abschluss. Etwa 80 Musiker aus Deutschland, der Schweiz, den Niederlanden, Österreich und Frankreich haben eine Woche lang gemeinsam mit international renommierten Dudelsackspielern gearbeitet. Dazu gehören Michael Gray aus Kanada, mehrfacher Weltmeister mit den 78. Frasers und Duncan Nicholson von der Strathclyde Police Pipe Band. Beim großen Abschlusskonzert kommen alle Teilnehmer im historischen Burghof zusammen und bedanken sich musikalisch bei der Bevölkerung und der Ebernburg für die Gastfreundschaft. Der Eintritt ist frei, heute ab 17 Uhr im Burghof der Ebernburg in Bad Münster am Stein Ebernburg. Einmal quer durch die Vielfalt der Naheweine probieren, das können Besucher morgen beim Bad Kreuznacher Jahrmarkt. Alle Weingüter, die im nahen Weinzelt vertreten sind, laden gemeinsam zur großen Weinprobe ein. Mit einem Weinprobenpass können Besucher an verschiedenen Ständen eine Auswahl der angebotenen Weine verkosten und dabei unterschiedliche Winzer und Rebsorten kennenlernen. Der Weinprobenpass kostet 25 Euro und ist direkt bei den teilnehmenden Weingütern im Nahweinzelt erhältlich. Morgen ab 14 Uhr im Nahweinzelt auf der Pfingstwiese.
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1: Ich bin Diana Kramer. Wochenlange Hitze, kaum Regen. Das Wetter war in diesem Sommer für die Landwirte und die Ernte keine Hilfe. Experten gehen aber trotzdem nicht davon aus, dass Regale leer bleiben. Die Preise dürften allerdings steigen, zumindest bei einigen Produkten.
2: Vor allem in Süd- und Westdeutschland hat die Dürre zu schwachen Erträgen bis hin zu Missernten geführt. Von der Agrarmarkt-Informationsgesellschaft heißt es, Engpässe gibt's nicht, der Markt wird versorgt. Aber zum Beispiel Salatgurken, Äpfel und Kartoffeln sind oder werden in diesem Jahr teurer als im Vorjahr. In den Bäckereien wirkt sich die schlechte Getreideernte nicht auf die Preise aus, schätzen die Experten. Denn in diesem Bereich gibt es viele Prozesse zwischen der Getreideernte und dem Verkauf von Brot. Hier sind die hohen Energiekosten eher das Problem. Uli Reitinger, Berlin.
1: Es ist der erste öffentliche Termin von Bundeskanzler Friedrich Merz nach seinem Sommerurlaub. 2 Tage nach der vollständigen Löschung des Waldbrandes besucht er heute die Gemeinde Hürtgenwald, um dort den Helfern zu danken. Der Waldbrand in der Eifel war nach Einschätzung der Landesregierung der größte in der Geschichte Nordrhein-Westfalens. Kurz vor dem 35. Unabhängigkeitstag der Ukraine ist Außenminister Johann Wadephul zu einem Solidaritätsbesuch in Kiew eingetroffen. Er sagte der Ukraine weitere deutsche Unterstützung zu.
3: Während wir Ferien verbringen, ist dieses Land wieder auf das Härteste angegriffen worden. Hier leiden die Menschen tagtäglich, nicht nur in der Nacht unter fortwährenden brutalen Angriffen Russlands. Wir sehen das Leiden, wir sehen, wie dieses Land kämpft, und wir werden dieses Land weiter unterstützen.
1: Bundesaußenminister Wadephul. Damit zum Fußball. Nach schweren Ausschreitungen beim Südwestderby im DFB-Pokal zwischen dem SV Waldhof Mannheim und dem 1. FC Kaiserslautern müssen beide Vereine mit Konsequenzen rechnen. Der DFB kündigte eine umfassende Aufarbeitung an. 85 Personen wurden verletzt, darunter 35 Polizisten. Es gab mehrere Festnahmen. Am Ende siegte Kaiserslautern 1:0 nach Verlängerung. Die weiteren Ergebnisse: VfB Stuttgart gegen Drittligist Hansa Rostock 4:0, Eintracht Frankfurt besiegte 5. Ligist St. Hönes 11:0 und Preußen Münster Karlsruher SC 1:2.
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2: Im Grunde genommen gibt es im Augenblick nur den Klassiker auf der A61. Da wird auf Höhe von Dachsweiler geblitzt. Das ist ja der Hänger, der schon eine ganze Weile da steht und der auch weiterhin dort stehen wird. Ansonsten meldet uns bitte alles, was ihr seht. 0671 920 88 88 0. Das ist unsere Verkehrshotline. Gute Fahrt.
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2: Ja, das da. Das ist im Augenblick der Regen, den wir haben. Hier und da mal ein Tröpfchen, das ist wirklich nicht sehr viel. Es gibt ganz gelegentlich mal ein bisschen Nieselschauer und das war's. Und ansonsten ist es doch größtenteils trocken und immer mal wieder kommt durch die dicken Wolkendecke auch hier und da mal ein Sonnenstrahl durch. Im Laufe des Tages wird's auflockern. Spätestens am Nachmittag haben wir dann deutlich schöneres Wetter, ist auch dann etwas trockener und die Sonne wird sich dann deutlich öfter zeigen. Die Spitzenwerte liegen heute bei 22 Grad. Im Augenblick haben wir 13 Grad in Idar-Oberstein an der Christuskirche, 15 Grad sind es in Heimweiler an der oberen Horbachsmühle und auch in Bermersheim am Klosterberg und in Bad Kreuznach an der Nikolauskirche messen wir 16 Grad.
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2: Ja, wir sind jetzt leider nochmal beim Jahrmarkt thematisch, denn das ist ja im Augenblick das Thema schlechthin. Gestern ist er nun offiziell eröffnet worden und Ministerpräsident Gordon Schnieder war dabei. Den konnte ich im Anschluss auch nochmal kurz sprechen. Mehr dazu jetzt gleich in etwa einer halben Stunde hier auf der Antenne. Vorher haben wir noch Musik von Coldplay, Depeche Mode und auch Austis jetzt hier bei Endlich Wochenende. Ein schönes Wochenende wünsche ich.
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0: Endlich Wochenende. Schön, dass ihr da seid. Schön, dass ihr uns eingeschaltet habt. Der Jahrmarkt ist offiziell eröffnet. Ist er? Ja, ist er. Nach 11 Schlägen am Weinfass und 7 Böllerschüssen haben wir diese Worte hier hören können.
1: Und hiermit ist der Jahrmarkt 2026 eröffnet.
0: Ja, da waren viele Stimmen beieinander. Oberbürgermeister Emanuel Letz, der Jahrmarktsbürgermeister Mirko Helmut Kohl und der Ministerpräsident von Rheinland-Pfalz, Gordon Schnieder, hatten gemeinsam gesprochen. Im Anschluss an die Eröffnung hatte ich die Hoffnung, mit ihm ein kurzes Interview machen zu können. Nun, es war sehr kurz.
2: Ja, darf ich Sie bei der Gelegenheit gleich interviewen? Welche Rolle spielt der Bad Kreuznacher Jahrmarkt für Rheinland-Pfalz? Vielleicht in einer Minute. Entschuldigung.
0: Nein, keine Sorge. Die Prinzengarde der großen Karnevalgesellschaft Bad Kreuznach, der GKGK, sind ins Nahweinzelt weitergezogen. Und so hatte ich dann doch noch die Gelegenheit, mit Ministerpräsident Gordon Schnieder ein paar Worte zu wechseln.
2: Welche Rolle spielt der Jahrmarkt in Bad Kreuznach für Rheinland-Pfalz?
3: Es ist einer der großen oder der größte Jahrmarkt, das größte Volksfest zwischen Mosel, Rhein und Nahe. Das führt Gesellschaft auch zusammen. Da geht es natürlich um Schaugeschäfte, um Fahrgeschäfte, um Zuckerwatte, um Mandeln. Aber das ist bei diesem Volksfest noch viel mehr. Das ist das größte Klassentreffen im Jahr. Die Leute kommen immer wieder gern zurück. Die Familie trifft sich mit Freunden, heißt es dann jeden Tag. Nix wie ein Nunner. Und deswegen, das hält Gesellschaft zusammen. Deswegen bin ich froh, dass der Oberbürgermeister mich eingeladen hat und dass ich nach dem letzten Jahr, damals noch in anderer Funktion, aber dieses Jahr eben auch wieder jetzt als Ministerpräsident hier mit dabei sein darf.
2: Ich habe Malu Dreyer erlebt, ich habe Alexander Schweizer erlebt, jetzt sind Sie da, ich freue mich sehr. Die waren natürlich nicht jedes Jahr hier, das ist mir klar, es gibt viel in Rheinland-Pfalz zu erleben. Sind Sie öfter da?
3: Natürlich bin ich öfter da und ich habe, als ich ins Amt kam, direkt auch meine persönlichen Referenten gesagt, es gibt Termine im Jahr, die stehen ab jetzt fest und einer, der feststeht, ist die Eröffnung vom Jahrmarkt hier in Bad Kreuznach.
2: Ich freue mich sehr und wünsche Ihnen mindestens genauso viel Spaß, wie wir haben. Dankeschön.
3: Dankeschön.
0: Das war sie also, die verlässliche Zusage, dass unser Ministerpräsident uns in seiner Regentschaft jedenfalls jährlich besuchen wird. Zumindest mal jedes Jahr zur Eröffnung des Bad Kreuznacher Jahrmarkts.

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1: Ich bin Diana Kramer. Bundesjustizministerin Stefanie Hubig will nach dem islamistischen Terroranschlag beim Christopher Streeter in Berlin das Grundgesetz ändern. Sie spricht sich dafür aus, das Diskriminierungsverbot um die sexuelle Identität zu ergänzen. Das sagte sie der Rheinischen Post.
2: In der Bundesregierung sind noch Gespräche nötig, so Hubig. Kanzler Merz hatte sich nach dem CSD-Anschlag persönlich an die queere Community gewandt und klargestellt, dass der Staat sich für ihren Schutz einsetzen wird. Eine Ergänzung des Grundgesetzes ist aus Sicht der SPD-Politikerin daher die logische Konsequenz. Bei dem Terroranschlag vor 4 Wochen im Berliner Tiergarten war eine Frau getötet worden, mindestens 31 Menschen wurden verletzt. Einige von ihnen schwer. Der 21-jährige Attentäter wurde am Tag nach der Tat von Polizisten erschossen. Aus Berlin, David Riemer.
1: Nach dem russischen Drohnenangriff auf ein Einkaufszentrum in der Südostukraine ist die Zahl der Toten dort auf mindestens 16 gestiegen. Der ukrainische Zivilschutz sprach am Morgen noch von 9 Vermissten, darunter auch 2 Kinder. Mehrere Schwerverletzte werden noch in Krankenhäusern behandelt. Auch in der Nacht gab es erneut massive russische Angriffe auf die Region. Am Morgen ist Bundesaußenminister Johann Wadephul in der Hauptstadt Kiew eingetroffen. Er sagte der Ukraine weitere Unterstützung zu. Bundeskanzler Friedrich Merz ist aus seinem Sommerurlaub zurück. Sein erster Termin führt ihn heute nach Hürtgenwald in der Eifel. Dort will er Einsatzkräften und Helfern für ihren Kampf gegen den großen Waldbrand danken.
3: Merz ist das erste und wohl auch einzige Mitglied der Bundesregierung, das das ehemalige Waldbrandgebiet besucht. Eine Woche lang kämpften die Einsatzkräfte gegen den größten Waldbrand, den es je gegeben hat in NRW. Politisch wird Merz das Thema noch weiter beschäftigen, denn sein Koalitionspartner, die SPD, will das Grundgesetz ändern, damit der Bund mehr Macht bekommt im Kampf gegen Hitze und Dürre. Merz' Partei, die CDU, ist dagegen. Uli Reitinger, Berlin.
1: Zum Fußball und den Ergebnissen der ersten Runde des DFB-Pokals. VfB Stuttgart gegen Drittligist Hansa Rostock 4:0. Eintracht Frankfurt besiegte Fünftligist St. Tönis 11:0 und 1. FC Kaiserslautern Waldhof Mannheim 1:0. Bei diesem Südwest-Derby kam es zu schweren Ausschreitungen mit 85 Verletzten und mehreren Festnahmen.
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5: Einen wunderschönen guten Morgen und schönes Wochenende. Ja, denkt dran, wir haben Jahrmarkt und da wird auch noch ein bisschen genauer hingesehen. Ja, da gab es jetzt gerade wieder in Social Media reichlich Warnungen, dass ja in der Hochstraße auch direkt abgeschleppt wird, wer da falsch parkt. Soll ja auch so sein. Sollte ja keiner da falsch parken. Gerade jetzt um Jahrmarkt rum gibt es ganz viele, die der Meinung sind, es gibt mehr Parkplätze, als sie eigentlich wirklich zur Verfügung stehen. Also haltet euch einfach an alles. Wir haben hier auf der A61 weiterhin den Blitzer bei Dachsweiler.

0: Da also auf jeden Fall auch wieder auf das richtige Tempo achten und nicht zu schnell fahren. Und ein Blitzer ist gerade eben gemeldet worden in Bingen-Büdesheim. In der Nutz-St.-George-Straße, dort wahrscheinlich Georgesstraße, oder? Also in der Nutz-St.-George-Straße, dort bitte auch nicht zu schnell fahren. Wenn ihr noch irgendwas gesehen haben solltet, dann ruft uns bitte an hier im Studio über die 0671 920 88 88 0. Gute Fahrt.
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0: Ja, mit ein bisschen Regen werden wir heute Vormittag wohl rechnen müssen. Im Laufe des Nachmittags lockert es immer weiter auf, wird dann immer schöner zum Abend hin, wird es dann wirklich nur noch trocken sein und eine leichte Bewölkung geben mit viel mehr Sonnenschein, als wir es jetzt im Augenblick zu Gesicht bekommen. Immerhin bekommen wir trotzdem ja auch noch 22 Grad auf die Thermometer, von denen wir bisher 14 gemeldet haben oder gemessen haben in Achtelsbach am Forsthaus Neuhof. Wir haben 15 Grad sowohl am Bahnhofsvorplatz in Oberstein als auch in Gebroth in der Ellerbachstraße und in der Napoleonstroß auf der Pfingstwiese in Bad Kreuznach. Da sind es jetzt gerade 16 Grad.
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0: So, der Jahrmarkt in Bad Kreuznach ist eröffnet und direkt nach den offiziellen Eröffnungsworten, da sind auch einige direkt nochmal ins Nahweinzelt und haben das nochmal kräftig gefeiert, dass es jetzt endlich losgeht und 5 Tage lang gefeiert werden kann. Der ein oder andere wird heute Morgen dann direkt mal mit Kopfschmerzen aufgestanden sein, brauchen wir nicht drüber reden, so ist das. Aber das sind ja die angenehmen Kopfschmerzen, ja, dann weiß ich, woher sie kommen. Kann jetzt nochmal reichlich Wasser trinken und ein paar Mineralien zu mir nehmen und dann sind die Kopfschmerzen ja auch ruckzuck wieder weg. Das geht leider nicht mit allen Kopfschmerzen so leicht. Deswegen gibt es jetzt in der kommenden Woche, am Mittwoch, den ersten Kopfschmerztag am Klinikum Ida Oberstein, der sich direkt mit diesem Thema befasst. Mehr dazu jetzt gleich in einer halben Stunde hier bei eurer Antenne. Ich wünsche allen ein schönes Wochenende.
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0: Es ist Samstag, endlich Wochenende, auch hier auf eurer Antenne. Kopfschmerzen kennt wahrscheinlich jeder. Wahrscheinlich auch, wer noch gestern lange auf dem Jahrmarkt war. Meist verschwinden sie ja von selbst wieder. Manchmal können sie allerdings auch ein Warnsignal sein. Und gerade Menschen mit Migräne leiden häufig erheblich, obwohl es inzwischen gute Möglichkeiten zur Behandlung und sogar zur Vorbeugung gibt. Das wird Thema einer Informationsveranstaltung am nächsten Mittwoch am Klinikum. Und darüber habe ich auch mit der neuen Chefärztin der Neurologie am Klinikum Idar-Oberstein, Dr. Ulrike von der Ostensacken, gesprochen. Am Klinikum Idar-Oberstein wird es wieder eine ganz besondere Informationsvorstellung, eine ganz besondere Informationsveranstaltung geben. Wie immer Mittwochnachmittag. Und dabei geht es diesmal um den Kopf, genauer um den Kopfschmerz. Und da ist ja eine neue Expertin in der Neurologie am Klinikum Idar-Oberstein, die neue Chefärztin, Dr. Ulrike von der Ostensacken. Sie ist jetzt mit mir im Gespräch. Zunächst mal, Kopfschmerz ist nicht nur Kopfsache, oder? Da können manchmal auch wirklich körperlich bedingte Symptome dahinter stecken, oder?
1: Ja, Kopfschmerz kann mehrere Ursachen haben. Kopfschmerz hatte ja jeder schon mal gehabt. Dann hat man sich gedacht, naja, muss ich jetzt zum Arzt gehen, muss ich das nicht machen. Das heißt, wir wollen erstmal den Kopfschmerz so ein bisschen näher bringen. Weil ein Kopfschmerz kann ja verursacht sein durch eine Entzündung, eine Hirnhautentzündung, durch eine akute Blutung zum Beispiel, eine Subarachnoidalblutung, eine andere Blutung im Hirn. Oder wenn man gestürzt ist, kann eine Blutung auftreten. Und sagen wir mal so, es können tatsächlich auch in seltenen Fällen mal Infarkt dazu führen oder auch Tumore. Das ist aber eher selten. Nur wenn man halt solche Kopfschmerzen hat, manchmal ist es auch aus anderem Grund erhöhter Hirndruck da, dann muss man sich fragen, muss ich jetzt zum Arzt gehen oder nicht? Die häufigste Ursache eines Kopfschmerzes ist aber ein Spannungskopfschmerz oder eine Migräne. Und das kann man natürlich ganz anders behandeln.
0: Das klingt sehr interessant, weil ich nämlich den Eindruck habe, gegen Migräne ist kein Kraut gewachsen. Gibt es da tatsächlich Möglichkeiten, Migräne oder eben auch Verspannungskopfschmerz, ich würde das beides jetzt mal trennen, auch zu behandeln?
1: Ja, das gibt es. Und es ist immer noch schade, dass es so selten gemacht wird. Weil alle Patienten mit einer Migräne, die zum Hausarzt gehen, die Hausärzte sind mittlerweile da schon sehr erfahren, aber trotzdem werden die spezifischen Migränemittel wie Triptane nicht verschrieben. Und Triptane, das sind bestimmte Schmerzmittel, die wirklich nur bei Migräne wirken. Aber die heilen den Kopfschmerz wirklich. Die wirken außerordentlich gut. Und das ist prima. Aber man kann diesen Kopfschmerz auch vorbeugen. Das heißt, wenn jemand jetzt wirklich so 3, 4, 5 Migräneattacken pro Monat hat und dann immer 1, 2 Tage ausgenockt ist, dann kann man vorbeugend Medikamente geben. Und Antikörper, das ist ja eine tolle Sache, Antikörper, das sind spezifische Antikörper, die wirklich gegen diesen Schmerzstoff gerichtet ist oder an diese Stelle, wo der Schmerzstoff andockt. Und wenn man die gibt, die haben wenig Nebenwirkungen, sind gut verträglich und dann kann man wirklich mal was machen und vorbeugen. Und Migränepatienten wissen, man sagt ja immer, stell dich nicht so an oder so. Aber Migräne ist etwas ganz Furchtbares, weil es ja nicht nur der Kopfschmerz ist, sondern es ist auch die Übelkeit, es ist der Rückzug. Es ist ja wirklich so, der gesamte Tag wird ja mit Mitleidenschaft gerissen und die Lebensqualität ist erheblich beeinträchtigt. Und da anzusetzen, was zu machen, darüber will ich was erzählen, damit Patienten sich nicht so alleine gelassen fühlen, sondern wissen, aha, das kann man wirklich behandeln.
0: Gerade bei Migräne gibt es also inzwischen deutlich mehr Behandlungsmöglichkeiten, als viele Betroffene vielleicht vermuten. Mehr dazu gibt's am Mittwoch beim ersten Kopfschmerztag am Klinikum, was Sie schon immer über Kopfschmerzen wissen, aber nicht fragen wollten. Beginn ist um 17 Uhr im Hörsaal des Klinikums in Idar-Oberstein. Und in etwa einer Stunde, da wird es ein bisschen komplizierter. Was ist, wenn zu den Kopfschmerzen noch ein Sturz auf den Kopf, Alkohol und Stress hinzukommen? Und wann sollte man tatsächlich zum Arzt gehen mit Kopfschmerzen? Thema in etwa einer Stunde hier auf der Antenne.

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1: Ich bin Diana Kramer. Kurz vor dem 35. Unabhängigkeitstag der Ukraine ist Bundesaußenminister Johann Wadephul am Morgen zu einem Besuch in Kiew eingetroffen. Er sagte dem Land weitere Unterstützung zu.
2: Während wir Ferien verbringen, ist dieses Land wieder auf das Härteste angegriffen worden. Hier leiden die Menschen tagtäglich, nicht nur in der Nacht unter fortwährenden brutalen Angriffen Russlands, vor allen Dingen auch gegen die Zivilbevölkerung. Wir sehen das Leiden, wir sehen, wie dieses Land kämpft und wir werden dieses Land weiter unterstützen.
1: Bundesaußenminister Wadephul. Derweil ist nach dem russischen Drohnenangriff auf ein Einkaufszentrum im Südosten der Ukraine die Zahl der Toten auf mindestens 16 gestiegen. 9 Menschen werden noch vermisst, darunter 2 Kinder, teilte der Gouverneur der Region mit.
3: Präsident Zelensky in Kiew sprach von einem brutalen Terrorangriff gegen Zivilisten. Derweil gab es auch heute Nacht wieder Angriffe. In Kiew wurden Eisenbahnanlagen getroffen, es gab erneut Opfer. Die Ukraine wehrte sich indes mit Gegenangriffen. Hier in Moskau melden die Behörden Drohnenattacken und in Samara im Süden Russlands wurde eine Ölraffinerie getroffen. Zudem gab es mehrere Verletzte im Lager eines getroffenen Online-Versandhändlers. Aus Moskau, Ulf Mauder.
1: Bundesjustizministerin Stefanie Hubig will nach dem islamistischen Terroranschlag beim Christopher Streeter in Berlin das Grundgesetz ändern. Sie wolle das Diskriminierungsverbot um die sexuelle Identität ergänzen, sagte Hubig der Rheinischen Post. Außerdem berate man mit Innenminister Alexander Dobrindt über Nachschärfungen, etwa beim Informationsaustausch zwischen Sicherheitsbehörden und Justiz. Die US-Behörden ermitteln nicht weiter gegen die Kurzvideoplattform TikTok. 2024, noch unter Präsident Joe Biden, hatte das US-Justizministerium TikTok verklagt. Der Vorwurf damals, die Plattform habe zugelassen, dass Kinder unter 13 Jahren ohne Zustimmung ihrer Eltern Accounts anlegten. Jetzt gibt es einen Vergleich. Die Ermittlungen werden gegen die Zahlung von 400 Millionen US-Dollar eingestellt. Das Ministerium verwies darauf, dass TikTok seine Datenschutzpraxis inzwischen geändert habe.
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5: Einen wunderschönen Samstagvormittag wünsche ich allen. Es dauert ja nicht mehr lange bis Mittag. Und es wird geblitzt bei uns in der Region. Wir haben einen Blitzer in der Nuit-Saint-Georges-Straße in Bingen, hier in Bingen-Büdesheim, auf jeden Fall nicht zu schnell fahren. Außerdem wird weiterhin geblitzt auf der A61, da gibt es einen Blitzer bei Dachsweiler, der steht ja schon lange. Solltet ihr noch irgendwas entdeckt haben, ruft bitte einfach an 0671 920 88 88 0.
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5: Na, es wird doch, es lockert immer weiter auf. Es gibt zwar immer noch viele Wolken, aber die sehen ja jetzt nicht mehr so bedrohlich aus. Sind eher schöne weiße Wolken, ein paar dunkle Wolken mit dazwischen. Also ein bunter Mix an Wolken, will ich mal sagen. Aber die Regenschauer, die halten sich in Grenzen. Es ist hier und da ein bisschen getröpfelt, viel ist das nicht. Wir werden heute im Laufe des Tages sogar noch mehr Auflockerung haben. Am Nachmittag verschwinden die Wolken dann nämlich noch ein ganzes Stück und die Sonne kommt dann noch mehr zum Vorschein. Die Temperaturen erreichen dabei 22 Grad. Aktuell haben wir 16 in Ruschberg an der Grundschule.

0: 17 in Niederoberstein im Mineralienmuseum, 18 in Bad Kreuznach am Salinenplatz und in St. Johann in der Hindenburgstraße sind es 19 Grad.
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0: Und mit dem Thema Kopfschmerzen. Ja, wir haben ja eben schon ein bisschen über Kopfschmerzen gesprochen und auch über die Tatsache, dass es tatsächlich gegen Migräne bereits Medikamente gibt. Und sogar schon Medikamente, die vorbeugend genommen werden können. Aber wie unterscheidet man jetzt genau, was welcher Kopfschmerz ist und kann man da die gleichen Medikamente verwenden oder sind das alles unterschiedliche? Thema jetzt gleich in etwa einer halben Stunde, denn jetzt am kommenden Mittwoch gibt es den ersten Kopfschmerztag am Klinikum Ida Oberstein. Ich wünsche allen einen schönen Samstag.
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0: Schön, dass ihr da seid. Am Wochenende heißt es auch hier bei eurer Antenne endlich Wochenende. Kopfschmerz ist eben nicht gleich Kopfschmerz. Entscheidend kann sein, was vorher passiert ist und ob zusätzlich ungewöhnliche Symptome auftreten. Besonders nach einem Sturz können vermeintlich harmlose Beschwerden auf eine Verletzung hinweisen. Beim Kopfschmerztag des Klinikums Ida Oberstein, da wird das Thema deshalb gleich aus mehreren medizinischen Blickwinkeln betrachtet. Neben der Neurologie sind auch Psychiatrie und Neurochirurgie beteiligt. Ich habe mit der Chefärztin der Neurologie, Dr. Ulrike von der Ostensacken, gesprochen. So, jetzt kommt die ganz große Herausforderung. Ich habe auf dem Schleiferplatz gefeiert und habe reichlich getrunken, bin dann noch gestürzt und mit dem Kopf irgendwo gelandet. Wache am nächsten Morgen auf. Getrunken hatte ich eigentlich nur, weil ich furchtbar unter Stress leide. Welcher Kopfschmerz ist das jetzt am nächsten Morgen?
1: Ja, und das ist etwas, wenn der Kopfschmerz wirklich ein normaler Kopfschmerz ist, wie man ihn mal kennt. Ne? Dann würde ich einfach eine Aspirin geben, sonst nichts machen. Aber wenn man jetzt zum Beispiel, Sie haben was ganz Interessantes erwähnt, den Sturz. Und der Sturz kann tatsächlich manchmal so eine Blutung zwischen den Hirnhauten hervorrufen. Und das kann dann gefährlich werden. Und deswegen, wenn man was anderes noch bemerkt, wenn man denkt, komisch, irgendwie ist meine Hand verändert, die ist ein bisschen taub oder so. Das ist dann so ein Punkt, wo man wirklich zum Arzt gehen sollte. Weil dann macht man ein Bild vom Kopf und guckt, hat man da einen Bluterguss oder nicht? Und wenn dieser Bluterguss, wie groß ist der? Muss man dagegen vorgehen oder kann man ihn so lassen und darauf hoffen, dass er sich zurückbildet? Dann wird man aber das unter Kontrolle machen.
0: Am Mittwoch braucht man einen Arzt gar nicht lange zu suchen, denn der Raum wird voller Ärzte sein. Wenn ich das richtig mitbekommen habe, ist nicht nur Dr. Ostensacken da, sondern auch Dr. Tüttenberg, Experte im Bereich Schmerz, und auch Dr. Frei, wenn ich das gerade mitbekommen habe, Chefarzt der Psychiatrie. Das heißt, was für eine Veranstaltung werden wir da erleben?
1: Ach, genau, das ist so toll hier, dass man halt die verschiedenen Kompetenzen zusammen hat. Und deswegen kann man auch verschiedene Bereiche abdecken. Und Herr Frei ist dabei. Einfach, weil es gibt natürlich auch psychische Aspekte des Kopfschmerzes und dort kann man auch ansetzen. Man kann also Entspannungsverfahren erlernen. Man kann aber auch, sagen wir mal so, bei einigen Patienten ist es wirklich so, es stimmt was nicht. Es gibt Stress bei der Arbeit, es gibt Stress im privaten Leben. Und da ist dann ein Psychiater wirklich wichtig, weil er kann auch psychotherapeutische Verfahren einleiten. Das ist toll. Und ich finde das immer, sagen wir mal so, wenn man jetzt guckt, warum ist etwas so? Es ist zwar interessant, aber viel wichtiger ist, was kann ich dagegen machen? Ich muss nicht immer wissen, warum das so ist, aber ich möchte wissen, wenn ich jetzt einen Kopfschmerz habe, was kann ich machen, damit dieser Kopfschmerz nicht mehr auftritt? Und da kommt Herr Frei auch ins Spiel. Und Herr Tüttenberg ist natürlich eine ganz wichtige Person, weil es gibt einen Kopfschmerz, da können wir sehr wenig machen. Die Trigeminusneuralgie. Man kann das tatsächlich medikamentös behandeln, aber manchmal helfen diese Medikamente einfach nicht mehr, weil bei der Trigeminusneuralgie häufig ein Nerv geärgert wird, der dann Schmerzimpulse ins Gesicht sendet. Und das ist äußerst unangenehm. Und wenn wir mit Medikamenten nichts mehr ausrichten können, dann kommt der Neurochirurg ins Spiel, weil der kann dann so ein Schwämmchen an die Stelle setzen, wo der Nerv gedrückt wird, und auf einmal ist man schmerzfrei. Und dann erlebt man wieder ein ganz anderes Gefühl.
0: Also verschiedenste Behandlungsmethoden für verschiedenste Kopfschmerzen, das ist Thema. Und zwar natürlich wieder im Hörsaal des Klinikums Ida Oberstein. Das ist ja im zweiten Untergeschoss zu finden. Und zwar am Mittwochnachmittag, 17 Uhr am Klinikum Ida Oberstein. Und nach den Vorträgen, da besteht sogar noch die Möglichkeit, den Experten eigene Fragen zu stellen.

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1: Ich bin Diana Kramer. Bundesjustizministerin Stefanie Hubig will nach dem islamistischen Terroranschlag beim Christopher Street Day in Berlin das Grundgesetz ändern. In der Rheinischen Post sprach sie sich dafür aus, das Diskriminierungsverbot um die sexuelle Identität zu ergänzen.
2: In der Bundesregierung sind noch Gespräche nötig, so Hubig. Kanzler Merz hatte sich nach dem CSD-Anschlag persönlich an die queere Community gewandt und klargestellt, dass der Staat sich für ihren Schutz einsetzen wird. Eine Ergänzung des Grundgesetzes ist aus Sicht der SPD-Politikerin daher die logische Konsequenz. Bei dem Terroranschlag vor 4 Wochen im Berliner Tiergarten war eine Frau getötet worden, mindestens 31 Menschen wurden verletzt. Der 21-jährige Attentäter wurde am Tag nach der Tat von Polizisten erschossen. Aus Berlin, David Riemer.
1: Nach dem russischen Drohnenangriff auf ein Einkaufszentrum in der Südostukraine ist die Zahl der Toten dort auf mindestens 16 gestiegen. Der ukrainische Zivilschutz sprach am Morgen noch von 9 Vermissten, darunter auch 2 Kinder. Auch in der Nacht gab es erneut massive russische Angriffe, unter anderem auf die Hauptstadt Kiew. Am Morgen ist dort Bundesaußenminister Johann Wadephul zu einem Besuch eingetroffen. Er sagte der Ukraine weitere Unterstützung aus Deutschland zu. Bundeskanzler Friedrich Merz ist aus seinem Sommerurlaub zurück. Sein erster Termin führt ihn heute nach Hürtgenwald in der Eifel. Dort will er Einsatzkräften und Helfern für ihren Kampf gegen den großen Waldbrand danken.
3: 3 Wochen hat der Kanzler sich zurückgezogen und sich nur gelegentlich über seinen Sprecher geäußert. Und auf der Plattform X hat er den Helferinnen und Helfern in NRW für ihre Bekämpfung der Waldbrände gedankt. Reicht nicht, schimpfen Grüne und Linke und werfen ihm vor, zu wenig gegen die Folgen der Klimakrise zu tun. Und das Thema bleibt ihm auch nach dem Austausch mit den Einsatzkräften heute erhalten. Denn in der Kabinettsklausur kommende Woche will die SPD ja darüber reden, den Hitzeschutz im Grundgesetz zu verankern. Thomas Thonfeld, Berlin.
1: Zum Fußball. Die erste Runde des DFB-Pokals läuft. Daneben treffen heute der FC Bayern und Borussia Dortmund im Franz-Beckenbauer Supercup aufeinander. Ein erster Härtetest vor dem Bundesliga-Start in einer Woche. Beide Mannschaften treffen zum 10. Mal im Supercup aufeinander. 5-mal gewannen die Bayern, der BVB 4-mal. Anstoß in Dortmund ist heute um 20.30 Uhr.
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5: Einen wunderschönen, ich würde ja sagen guten Morgen, aber ich sage jetzt schönen Mittag und Mahlzeit auf den Straßen. Es gibt im Augenblick nur den Blitzer auf der A61 zu melden bei Dachsweiler, der steht weiterhin. Und in Bad Kreuznach staut es sich im Augenblick im Salintal. Wer also von Bad Kreuznach Richtung Bad Münster am Stein unterwegs ist, sollte mit 8 Minuten zusätzlich an der Baustelle rechnen. Solltet ihr noch was anderes gesehen haben, bitte einfach anrufen 0671 920 88 88 0. Gute Fahrt.
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5: Viele Wolken haben wir heute und am Vormittag waren ja auch reichlich noch Regenschauer angesagt. Es ist deutlich trockener geblieben als erwartet und auch jetzt wird es eher noch trockener werden, denn in den nächsten Stunden lockert es immer weiter auf. Diese Wolkendecke, die wir haben, die wird hier und da Lücken bieten und damit der Sonne ein bisschen Freiraum. Da wird es dann doch ein kleines bisschen sonniger werden. Zum Abend hin wird es noch schöner und die Spitzenwerte liegen heute bei 22 Grad. Aktuell haben wir in Bernbach an der Burgruine Naunburg genauso wie an der Klotzberg-Kaserne Ida Oberstein jeweils 17 Grad. In Simmertal an der Grundschule haben wir 18 Grad gemessen und auf der Brüljesmacher Stroß in Bad Kreuznach, also auf dem Jahrmarkt, sind es jetzt 19 Grad.
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5: Und gleich mit eigentlich dem richtigen Song für diese Zeit. Ja. Sommerhits, das sind jetzt die richtigen Hits. Und dazu gibt es sogar zu einigen eine Geschichte wie Laidbacks Sunshine Reggae.

0: Die Geschichte dazu gibt es gleich in einer halben Stunde in unserem Tagebuch der großen Hits heute zum 22. August. Ich wünsche allen einen schönen Samstag.
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0: Ihr habt euer Lokalradio die Antenne eingeschaltet am Samstag und damit hört ihr endlich Wochenende. Und jetzt zum Nachmittag hin, da soll es ja auch immer sonniger werden und da kommt letztendlich irgendwann der Punkt, an dem ich mich einfach nur noch ganz gemütlich in die Hängematte hänge und Titel höre wie den wir jetzt im Tagebuch der großen Hits haben. Hier ist die Story zu Laid Back mit Sunshine Reggae.
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2: 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Neu in den Charts, Laid Back, Sunshine Reggae.

John und Tim lernen sich Mitte der 70er kennen. Beide spielen gemeinsam in einer kleinen dänischen Band mit großen Ambitionen. Sie wollen die erste große, international erfolgreiche dänische Rockband sein. Und sie arbeiten sich langsam nach oben. Und dann haben sie tatsächlich auch einen großen Auftritt. Die britischen Rocker von The Kinks laden sie ein, in Dänemark für sie die Show zu eröffnen. Vorband von einer großen Rockband. Das könnte der große Durchbruch werden. Aber leider geht's bei dem Auftritt schief, was schief gehen kann. Es ist so schlimm, dass die Band sich davon nicht erholt und sich auflöst. Aber John und Tim wollen weiter Musik machen. Vielleicht einfach keine Rockmusik mehr, sondern etwas, was man auch zu zweit machen kann. Ein bisschen ruhiger, synthi-lastiger und mit weniger Druck. Ihre erste Single als Laidback ist in Dänemark schon ziemlich erfolgreich. Aber die zweite wird dann direkt der internationale Durchbruch. Sunshine Reggae.

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0: der vollständigen Löschung des Waldbrands in der Eifel besucht Merz das Gebiet, um den Helfern zu danken. In Hürtgenwald will er sich am Nachmittag über den Einsatzverlauf informieren.
1: Eine Woche lang kämpften die Einsatzkräfte gegen den größten Waldbrand, den es je gegeben hat in NRW. Politisch wird Merz das Thema noch weiter beschäftigen, denn sein Koalitionspartner, die SPD, will das Grundgesetz ändern, damit der Bund mehr Macht bekommt im Kampf gegen Hitze und Dürre. Merz' Partei, die CDU, ist dagegen. Uli Reitinger, Berlin.
0: Während des Aufenthalts von Bundesaußenminister Johann Wadephul in Kiew hat Russland einen Vorort der ukrainischen Hauptstadt mit ballistischen Raketen angegriffen. Auch in Kiew selbst wurde Luftalarm ausgelöst. Der deutsche Außenminister ist zum vierten Mal seit seinem Amtsantritt vor 16 Monaten in der Ukraine. Aktueller Anlass ist der bevorstehende 35. Unabhängigkeitstag des Landes. Bundesjustizministerin Stefanie Hubig will nach dem islamistischen Terroranschlag am Rande des Christopher Street Days in Berlin das Grundgesetz ändern. Sie wolle das Diskriminierungsverbot um die sexuelle Identität ergänzen, sagte Hubig der Rheinischen Post. Dazu seien in der Bundesregierung aber noch Gespräche nötig. Hubig erklärte, ihr Ministerium sei außerdem mit Innenminister Alexander Dobrindt über Nachschärfungen, etwa beim Informationsaustausch zwischen Sicherheitsbehörden und Justiz, im Gespräch. Zum Sport. Heute Abend wird schon der erste Titel der neuen Fußballsaison vergeben. Vizemeister Borussia Dortmund empfängt im Supercup Meister Bayern München.
2: Macht der FC Bayern da weiter, wo er letzte Saison aufgehört hat? Da erschienen die Münchner übermächtig, holten die Meisterschaft und den DFB-Pokal. Auch diese Saison sei man hungrig, sagt Trainer Kompanie. Es gebe nichts Schöneres, als auswärts in Dortmund einen Titel zu holen. Verstärkt haben sich die Bayern etwa mit Nationalspieler Nathaniel Brown. Auch die Dortmunder haben zugeschlagen auf dem Transfermarkt. Man wolle den Supercup in Dortmund behalten, sagt Trainer Kovac. Und das unter den Augen des neuen Bundestrainers Jürgen Klopp. Thomas Bremser, Sportredaktion.
0: Anstoß in Dortmund ist heute um 20.30 Uhr.
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5: Einen schönen Nachmittag wünsche ich jetzt schon mal. Wir haben einen Blitzer gemeldet bekommen in Patenheim. Hier gibt es einen Blitzer in der Heerstraße, also in der Ortsdurchfahrt. Hier bitte einfach aufs richtige Tempo achten, genauso wie auf der A61. Es wird weiterhin geblitzt auf Höhe von Dachsweiler. Staus, Blitzer, Verkehrsbehinderungen, die ihr entdeckt, meldet ihr bitte an die 0671 920 88 88 0. Wir wünschen allen eine gute Fahrt, kommt gut an, egal wo es heute für euch hingeht.
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5: Die Sonne kommt immer mehr zum Vorschein. Ja, die Wolken ziehen sich dann doch Stück für Stück zurück. Es ist jetzt deutlich trockener als noch heute Vormittag. Es gab ja ohnehin nicht viel Regen, aber hier und da schon ein kleines bisschen. Das ist jetzt am Nachmittag anders. Jetzt ist es deutlich trockener. Die Spitzenwerte liegen heute bei 22 Grad. Im Augenblick haben wir in Algenroth auf dem Riechenberg das gleiche wie am Stadttheater Ida Oberstein, nämlich jeweils 15 Grad. In Sulzheim am Jakobus-Pilgerweg sind es 18 Grad und im Klamotteweg auf dem Bad Kreuznacher Jahrmarkt messen wir 20 Grad.
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5: Gleich nochmal mit einem kleinen Rückblick in die Woche, denn in jeder Woche stellen wir immer mittwochs Tiere vor, die ein neues Zuhause suchen, in unserem Antennekörbchen gesucht. In dieser Woche, da handelte es sich um eine Hündin, die wir gleich näher vorstellen werden in etwa einer halben Stunde. Moby, Lady Gaga, Clean Bandit, Kygo haben wir auch noch alle mit dabei, jetzt im Programm der Antenne. Schönen Samstag.
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0: Einen schönen Samstag wünsche ich allen hier auf der Antenne. In dieser Woche, da waren wir mit unserem Antennekörbchen gesucht wieder on Tour. Max Wischermann hatte mit Jens die Hündin Yuki vorgestellt. Hier hört ihr die Folge noch einmal.
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2: Körbchen gesucht, heute wieder on Tour. Das heißt, Jens war für uns unterwegs und hat den Hund Yuki in einer Pflegestelle besucht. Und Jens, eine ganz besondere Folge steht heute an, denn heute ist dein Geburtstag. Als Geburtstagskind hast du aber ein Geschenk für uns mitgebracht. Und zwar stellst du uns jetzt einmal Yuki vor. Ich bin super gespannt. Ich möchte schon mal so viel verraten, wenn ihr Hühner habt oder gerne Hühner haben wollt, dann ist Yuki vielleicht nicht der perfekte Hund für euch. So einen richtigen Herdenhund für Hühner, glaube ich, kriegt man aus dem, oder so einen Schwarmhaltehund für Hühner kriegt man aus der nicht mehr gemacht. Aber wenn ihr keine Hühner habt, dann könnte Yuki der perfekte Hund für euch sein. Jens, verrat uns doch nochmal, wen du da genau bei dir hast.
3: Neben mir sitzt die Helga, die wird euch gleich sagen, was heute so alles hier passiert.
4: Jo, hi. Heute hatten wir einen Hundetransport von 5 Hunde, die hier gekommen sind, die schon eine Familie haben, die auch abgeholt wurden. Beziehungsweise 4 haben schon eine Familie, die eine geht noch auf Pflegestelle. Gehen wir mal davon aus, dass es so ist. Und und dann wird bei uns immer erst mit viel Liebe und Geduld die Hunde entgegengenommen, Sicherheitsgeschirre angemacht und geschmust und geknuddelt, mit den Leuten Kaffee getrunken, sodass alles entspannt und ruhig hier angekommen ist und angeht.
3: Das ist auch mein Eindruck. Ich sehe ja also viele glückliche Gesichter und vor allen Dingen viele glückliche Hunde. Erstaunlich, wie die lange Reise überstanden haben. Also ehrlich, echt gut. Aber ihr macht das ja auch ziemlich professionell und dann ist das ja eben so, dass es gut ist. Aber nun lass uns mal von den vielen, vielen tollen Hunden zu dem aller tollsten Hund kommen. Die Yuki, die sticht mir hier ins Auge. Kannst du mir über Yuki was erzählen?
4: Ja, die Yuki ist ein Jahr und 4 Monate alt. Ist eine, anfänglich war sie sehr, sehr, sehr ängstlich. Wir haben sehr viel mit ihr gearbeitet. Sie ist bei Fremden in den ersten paar Minuten immer noch sehr zurückhaltend, aber dann kommt sie nach und nach auf dich zu, dann schmust sie mit ihr, sie knuddelt. Sie springt morgens bei mir ins Bett und sagt, guten Morgen, ich bin auch schon wach, wann gibt's Frühstück? Sie ist Kinder gegenüber der absolute Kinderliebhaber und findet Kinder absolut toll. Andere Hunde ist für sie mega. Spielen, laufen, rennen. Sie kann am Fahrrad schon mitlaufen. Ist auch an der Leine super toll. Sie stuben rein. Sie hört, wenn sie ruft, kommt sie auch bei. Also die Yuki ist eigentlich im großen Ganzen. Hat sie eine einzige Macke. Eine Macke haben wir. Wir lieben Hühner so richtig zum Fressen. Und das meine ich ernst, nicht nur.
3: Ich bin ja fast schon begeistert, dass du wenigstens noch einen Fehler gefunden hast, aber wirklich, diese Lobeshymne, die ihr gerade von Yuki gehört habt, das ist auch wirklich mein Eindruck. Na klar, ich kenne sie nicht so lange, aber die Leute, die sich für Yuki interessieren, Bilder, Homepage, das ist alles wie immer. Ein bisschen sportlich, ha? Wäre in Ordnung, Helga.
4: Es sollten sportliche Leute sein. Yuki liebt es zu rennen, die ist sehr schnell. Also Jogging wäre super. Wasser ist jetzt nichts für sie, findet sie doof. Aber laufen am Fahrrad mitlaufen, spazieren gehen, lange Spaziergänge oder irgendwo in einem Park, wo sie mit anderen Hunden toben und rennen kann, das wäre so absolutes Highlight. Sie ist hundertprozentig geeignet für Hundesport. Also wenn jemand Agility, Flyball oder schon was machen will, das ist auch etwas, wo die Yuki, wo ich mir so gut vorstellen kann. Sie ist sehr aktiv. Im Haus ist sie ruhig, total ruhig, schläft die Nacht durch, stellt nichts an, macht nichts kaputt. Also sie kann auch alleine bleiben für eine lange Zeit, ist auch kein Thema. Wie gesagt, aber wenn sie draußen ist, dann pfeifert sie gerne.
2: Vielen Dank, Jens und Helga. Klingt nach einem tollen Hund, den du da für deine Geburtstagsfolge für uns mitgebracht hast. Und wenn ihr Yuki noch ein bisschen sehen wollt, kennenlernen wollt, dann schaut gerne einfach mal auf unserer Internetseite vorbei und meldet euch bei uns. Wir geben euch die Kontaktdaten. Wenn ihr Yuki mal kennenlernen wollt oder mal so erste Annäherungsversuche machen wollt, uns erreicht ihr unter der 0671 920 88 88 0. Der Hund sucht eine sportliche oder zumindest eine aktive Familie. Und wenn ihr glaubt, ihr könnt Yuki das neue Zuhause geben, dann meldet euch gerne bei uns.
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1: Ich bin Tine Klimach. Bundesfinanzminister Lars Klingbeil setzt sich gemeinsam mit 5 Kollegen aus anderen europäischen Ländern für eine Übergewinnsteuer ein. Diese sollen Mineralölfirmen auf Profite zahlen, die sie wegen des Iran-Kriegs eingefahren haben.
2: Klingbeil und seine Amtskollegen aus Portugal

0: Termin von Bundeskanzler Friedrich Merz nach seinem Sommerurlaub. 2 Tage nach der vollständigen Löschung des verheerenden Waldbrands in der Eifel besucht Merz das Gebiet, um den Helfern zu danken. In Hüttgenwald will er sich heute über den Einsatzverlauf und die Lage vor Ort informieren. Der Waldbrand in der Eifel war nach Einschätzung der Landesregierung der größte in der Geschichte Nordrhein-Westfalens. Extremwetter in Spanien. In der Region Valencia breitet sich ein Waldbrand weiter aus. Wegen der Flammen bei der Gemeinde Gatova müssen rund 1000 Menschen evakuiert werden. Etwas weiter nördlich kam es aufgrund heftiger Regenfälle zu Überschwemmungen.
1: Während in der Region Valencia im Mittelmeer hunderte Feuerwehrleute gegen einen Waldbrand bei der Stadt Gatova kämpfen, stehen nur rund 270 Kilometer weiter nordöstlich an der Costa Dorada ganze Straßenzüge unter Wasser. Der Waldbrand wurde vermutlich durch einen Blitz ausgelöst. Bei Tarragona hingegen wurden bis zu 200 Liter pro Quadratmeter Niederschlag binnen weniger Stunden gemessen. Dort mussten rund 400 Menschen von einem Campingplatz und aus einer Diskothek gerettet werden. Aus Spanien, Jan-Uwe Ronneburger.
0: Zum Sport. Der FC Bayern München und Borussia Dortmund spielen heute Abend im Supercup. Die Partie ist für beide Mannschaften ein Härtetest vor dem Bundesliga-Start in einer Woche. Die Bayern müssen ohne ihren Superstar Jamal Musiala auskommen. Der 23-Jährige trainiert nach seinen 2 Zusammenbrüchen in den jüngsten Testspielen vorerst individuell, wie es hieß. Anstoß in Dortmund ist heute Abend um 20.30 Uhr.
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1: Ich bin Tine Klimach. Mit dem Iran-Krieg sind die Spritpreise stark gestiegen. Nun will Finanzminister Klingbeil Mineralölunternehmen stärker zur Kasse bitten. Zusammen mit 5 weiteren EU-Amtskollegen fordert er in einem Brief auf EU-Ebene, dass die Mineralölkonzerne eine Übergewinnsteuer auf kräftig gestiegene Profite wegen des Iran-Kriegs zahlen sollen. Das Thema Übergewinnsteuer, so die Forderung, solle auf einer Tagung der EU-Wirtschafts- und Finanzminister Mitte September in Dublin auf die Tagesordnung kommen. Während des Aufenthalts von Bundesaußenminister Wadephul in Kiew hat Russland den Vorort Boryspil mit Raketen angegriffen. Laut den Behörden wurden bei dem Angriff mindestens 2 Menschen getötet, weitere 8 seien verletzt worden, hieß es. Es gebe Schäden an Lagerhallen, geparkten Transportern und Wohnhäusern. Unbestätigten Berichten zufolge wurde vom russischen Militär auch besonders gefährliche Streumunition eingesetzt. Die US-Behörden ermitteln nicht weiter gegen die Kurzvideoplattform TikTok. Das US-Justizministerium hatte TikTok 2020

0: werden, heißt es. Diana Kramer, Nachrichtenredaktion.
1: Zum Sport. Im Fußball geht es gleich um den ersten Titel der Saison. Borussia Dortmund und Doublesieger FC Bayern München spielen am Abend um den Franz-Beckenbauer Supercup.
2: Da die Bayern sowohl Meister als auch Pokalsieger sind, darf Dortmund als Tabellenzweiter der abgelaufenen Bundesliga-Saison am Supercup teilnehmen und hat auch noch ein Heimspiel.
3: Und ehrlicherweise möchte ich und glaube ich auch viele andere BVB-Fans jetzt nicht die Bayern bei uns im Stadion sehen, wir sind Titel feiern.
2: Sagt Dortmunds Sportgeschäftsführer Lars Ricken. Doch die Bayern wollen gegen Dortmunds neue junge Mannschaft sicher gleich mal wieder zeigen, wo der Hammer hängt. Moritz Einzel, Sportredaktion.
1: Anstoß in Dortmund ist heute Abend um 20.30 Uhr. Sat.1 überträgt die Partie live im Free TV.
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1: 22. 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Neu in den Charts, Laid Back, Sunshine, Reggae.

John und Tim lernen sich Mitte der 70er kennen. Beide spielen gemeinsam in einer kleinen dänischen Band mit großen Ambitionen. Sie wollen die erste große, international erfolgreiche dänische Rockband sein. Und sie arbeiten sich langsam nach oben. Und dann haben sie tatsächlich auch einen großen Auftritt. Die britischen Rocker von The Kinks laden sie ein, in Dänemark für sie die Show zu eröffnen. Vorband von einer großen Rockband. Das könnte der große Durchbruch werden. Aber leider geht bei dem Auftritt schief, was schief gehen kann. Es ist so schlimm, dass die Band sich davon nicht erholt und sich auflöst. Aber John und Tim wollen weiter Musik machen. Vielleicht einfach keine Rockmusik mehr, sondern etwas, was man auch zu zweit machen kann. Ein bisschen ruhiger, synthi-lastiger und mit weniger Druck. Ihre erste Single als Laidback ist in Dänemark schon ziemlich erfolgreich. Aber die zweite wird dann direkt der internationale Durchbruch. Sunshine Reggae.

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1: Ich bin Tine Klimach. Die Zahl der Todesopfer durch einen russischen Drohnenangriff auf ein Einkaufszentrum im Südwesten der Ukraine ist auf mindestens 16 gestiegen. Noch immer werden Menschen vermisst. Auch heute gab es neue russische Angriffe mit ballistischen Raketen, parallel zum Besuch von Bundesaußenminister Johann Wadephul in Kiew.
2: Im Kiewer Fort Borispol gab es Tote bei einem Angriff mit russischen ballistischen Raketen zu der Zeit, als Außenminister Wadephul im Zentrum der Hauptstadt unterwegs war. Der Minister setzte seinen Besuch bei Luftalarm fort. Auch in Saporischschja starben Ukrainer bei einem russischen Angriff. Bei Gegenschlägen Kiews gab es auch hier in Russland Tote und Verletzte. Zwei Kinder starben im Süden Russlands. In Kiew verteidigte Präsident Selenskyj die Attacken und betonte, dass die russische Gesellschaft den Krieg nun auch zu spüren bekomme. Aus Moskau Ulf Mauder.
1: Bundesfinanzminister Lars Klingbeil setzt sich gemeinsam mit 5 Kollegen aus anderen europäischen Ländern für eine Übergewinnsteuer ein. Diese sollen Mineralölfirmen auf Profite zahlen, die sie wegen des Iran-Kriegs eingefahren haben.
3: Klingbeil und seine Amtskollegen aus Portugal, Spanien, Österreich, Italien und Polen haben einen Brief an die irische EU-Ratspräsidentschaft geschrieben. In dem Brief heißt es: Wir erleben einen der größten Versorgungsschocks seit Jahrzehnten und überall wächst der Unmut über den Anstieg der Lebenshaltungskosten. Die bisher ergriffenen staatlichen Maßnahmen hätten nicht gereicht, um die Preise zu stabilisieren. Klingbeil riskiert mit diesem Vorstoß einen neuen Koalitionsstreit, denn CDU-Wirtschaftsministerin Reiche ist gegen eine Übergewinnsteuer. Aus Berlin, Uli Reitinger.
1: In Dortmund hat die Polizei einen 15-Jährigen festgenommen, der im Verdacht

0: Bundesligist mit 4:0. Außerdem musste sich Zweitliga-Aufsteiger Energie Cottbus gegen den Erstliga-Club Augsburg mit 2:0 geschlagen geben.
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1: Ich bin Tine Klimach. Mit einem Besuch heute in Kiew will Bundesaußenminister Johann Wadephul demonstrieren, dass Deutschland weiter an der Seite der Ukraine steht. Während seines Besuchs bekam Wadephul mit, was im Moment das größte Problem der Ukraine ist. Wegen eines russischen Angriffs mit ballistischen Raketen gab es Luftalarm.
2: Der Ukraine fehlt Munition für ihre Luftabwehr, um ballistische Raketen abzufangen. Präsident Zelensky bittet seine internationalen Unterstützer deshalb seit Wochen um weitere Patriot-Raketen. Deutschland hat der Ukraine schon 5 dieser Systeme zur Verfügung gestellt und die Bundeswehr sagt, nicht noch mehr entbehren zu können. Wadephul regt jetzt aber an, dass Verteidigungsminister Pistorius die Bestände noch einmal prüft. Außerdem will Wadephul bei anderen möglichen Lieferanten nachfragen, wie Griechenland, Italien oder Japan. Aus Berlin Jan-Henner Reitze.
1: Thüringens Ministerpräsident Mario Vogt steht weiter an der Spitze der CDU in Thüringen. Der 49-Jährige, der nach der Aberkennung seines Doktortitels politisch unter Druck steht, bekam auf einem Landesparteitag in Eisenach 82,4% der abgegebenen Stimmen. Vogt muss sich am kommenden Freitag im Landtag einem Misstrauensvotum der AfD-Fraktion stellen. AfD-Fraktionschef Höcke wirft Vogt in der Debatte um seinen Doktortitel fehlende moralische Integrität vor. Höcke wird bei dem Misstrauensvotum selbst für das Ministerpräsidentenamt kandidieren. Extremwetter in Spanien. In der Region Valencia breitet sich ein Waldbrand weiter aus. Wegen der Flammen bei der Gemeinde Gatova müssen rund 1000 Menschen evakuiert werden. Etwas weiter nördlich kam es aufgrund heftiger Regenfälle zu Überschwemmungen.
3: Während in der Region Valencia im Mittelmeer hunderte Feuerwehrleute gegen einen Waldbrand bei der Stadt Gatova kämpfen, stehen nur rund 270 Kilometer weiter nordöstlich an der Costa Dorada ganze Straßenzüge unter Wasser. Der Waldbrand wurde vermutlich durch einen Blitz ausgelöst. Bei Tarragona hingegen wurden bis zu 200 Liter pro Quadratmeter Niederschlag binnen weniger Stunden gemessen. Dort mussten rund 400 Menschen von einem Campingplatz und aus einer Diskothek gerettet werden. Aus Spanien, Jan-Uwe Ronneburger.
1: Zum Sport. Im DFB-Pokal hat es der FC Augsburg in die zweite Runde geschafft. Der Bundesligist besiegte den Zweitliga-Aufsteiger Energie Cottbus auswärts mit 2:0. Ebenfalls in der zweiten Runde ist Leverkusen nach einem 4:0-Sieg gegen Wiesbaden.
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1: Hallo, hier kommen eure 20 meistgewünschten Hits dieser Woche, ermittelt aus euren Musikwünschen und dem Voting der vergangenen Tage. Und in dieser Woche haben wir wieder eine ganz spannende Mischung. Bruno Mars steigt neu ein, Kamrad auch neu dabei, UJ bleibt weiter ganz vorn im Sommermodus und ganz oben an der Chartspitze, zumindest noch in der letzten Woche, Taylor Swift. Wer heute eure Eins wird, das erfahren wir in der nächsten Stunde. Dazu gibt's 4 frische Hit-Tipps von Moskenna, Topic, Klangkarussell und Carly Rae Jepsen.
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1: Martin Garrix, Ed Sheeran mit Repeated, letzte Woche noch auf 3. Auf der 2 hatten wir Shakira, Burna Boy, Die Die. I knew you, das war unsere 1 in der letzten Woche, Taylor Swift.
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1: Bruno Mars ist gerade weltweit unterwegs, bei uns war er schon live zu erleben. Und ganz nebenbei haut er zwischen 2 Konzertterminen noch in dieser Woche neue Musik raus. On My Soul heißt der brandneue Song, damit geht es los.

0: Harry Styles rutscht mit American Girls von 15 auf 19.
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0: Er kommt aus London, lebt mittlerweile in Berlin. Purple Disco Machine hat ihn bekannt gemacht mit dieser Nummer. Fireworks. Gesungen von Moss Kenner, um ihn geht's. Eigentlich kommt aus England, mittlerweile lebt er in Berlin und macht natürlich auch eigene Musik. Das hier ist ein brandneuer Song, unser erster Hitvorschlag. We're shipping the sun.

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1: Die Plätze 17 und 18 waren das. Olivia Rodrigo, Drop Dead. Für sie geht es in dieser Woche 2 Plätze abwärts. Auf Platz 18, Kamrat, neu dabei auf 17, Love Sober. Das hier sind The Bowser, das norwegische Trio mit Magnetic.
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3: In unserer Rubrik Rückblick geht's gleich ums ehemalige Chartjahr 1994. Zuvor den nächsten beiden Platzierungen. Alex Warren hier mit Fever Dream.
2: Platz 15.
3: Gefolgt von Cat's Eye, Animal.

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1: Es geht ums 1994. Vor 32 Jahren war das. In den Clubs war Techno-Queen Marusha angesagt. Im selben Jahr wurden die ersten tragbaren MP3-Player gebaut. Nur wenige Jahre alt waren bis dahin die CD und Minidisc. 1994 präsentiert Sony auch die erste PlayStation. In Deutschland läuft Tom Hanks im Kino. Im Streifen Streets of Philadelphia, dazu der Song von Bruce Springsteen. Landete auf Platz 1 der Singlecharts im April 94. Ebenfalls 1994 in den Charts war kein Vorbeikommen an Rednecks und Cutner Joe. Somit schaffte es die kleine Lucy van Ork nicht auf Platz 1, sondern musste sich einige Wochen mit Platz 2 zufrieden geben. Mädchen von Lucy Electric. Heute macht sie keine Musik mehr, arbeitet aber bei einem Berliner Radiosender. 1994, heute vor 32 Jahren, überall auf Platz 1, Rhythm of the Night von Corona. Ein italienisches Studioprojekt mit dem damaligen brasilianischen Model Olga im Video und bei allen Live-Events vertreten. Gesungen wurde der Song jedoch von der italienischen Studiosängerin Jenny B. Jeder Nummer 1-Hit von damals.

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1: Zweimal DJ Topic hintereinander, einmal platziert auf 12. Gemeinsam mit Becky G, Sorry Puppy und mit einem Hitvorschlag, Lucky Ones, so heißt der Song, gesungen von Carte Blanche. Gleich die 10 erfolgreichsten, meistgewünschten Hits dieser Woche. Vorher noch diese beiden hier.

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1: Willkommen zurück zu den Top 20 Hörercharts. Die Plätze 20 bis 11 liegen hinter uns. Jetzt geht's rein in die Top 10. Die brandneuen Songs in dieser Stunde kommen vom Klangkarussell von Carly Rae Jepsen. Jetzt geht's erstmal weiter mit
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1: Christy Sarandi, Good Old Days.

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0: mit Chico. Vier Plätze geht's aufwärts in dieser Woche auf 9.
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0: Auch schon wieder über 10 Jahre her. Sonnentanz vom österreichischen Duo Klangkarussell. Der ganz große Wurf ist den beiden nicht nochmal gelungen. Adrian Held und Tobias Rieser, so heißt das Duo, machen weiter mit Freude Musik und haben heute diesen Song hier veröffentlicht. Drifter, unser dritter Hitvorschlag.

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1: 23 Wochen dabei und weiterhin stark vorn dabei. Bebe Rexha und Faithless, New Religion auf der 8 und auf 7 auch gerade gehört. Teddy Swims, Mr. Not All. Auf Platz 6 wird's wieder ganz international. Hier sind Kygo aus Norwegen und Khalid aus den USA. 4 Plätze geht's aufwärts. Save My Love.
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4: Da sind sie, die meistgewünschten Hits der vergangenen Tage. Von euch abgestimmt und von mir hier abgefeuert, die Top 20 der Woche. Wir sind schon bei
3: Platz 5.
4: Shakira, Burna Boy mit dem Sommerhit des Jahres, Die Die.

0: Zwei Plätze aufwärts geht's für Nico Santos. Letzte Woche 6, heute hier auf 4 bei Don't You Stay.
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0: Gleich kommt unser vierter und letzter Hitvorschlag. Musik aus Kanada von Carly Rae Jepsen. Gleich hier nach Ugel. Move into the sun.

0: Um 2010 rum kannte sie jeder. Carly Rae Jepsen. Call Me Maybe war damals ihr Riesenhit. Für September hat sie ein neues Album angekündigt. Day and Night. Und das war ein Vorgeschmack darauf. Motivation, unser vierter und letzter Hitvorschlag.
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0: Ja, ganz nah an der Spitze sind Martin Garrix und Ed Sheeran in dieser Woche. Es geht einen Platz aufwärts, letzte Woche auf 3, heute hier.
1: Platz 2
0: mit Repeat.

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1: Das waren sie schon, die Top 20 dieser Woche. Neu dabei waren zum Beispiel Kamrat, Bruno Mars, Martin Garrix und Ed Sheeran mit ihrer höchsten Position Repeated auf Platz 2 und jetzt fehlt nur noch die 1. Und da hat sich nichts verändert auf dem Chartthron. Hier ist wieder Taylor Swift. I knew it, I knew you.
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2: Platz 1. 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